0: Dr. Schleyer beteiligten Terroristen zu hören und bittet um ihre Unterstützung. Hören Sie sich bitte die jetzt folgenden Stimmen in Ruhe an und achten Sie besonders auf die Eigenarten des Tonfalls, der Ausdrucksweise und der Sprachfärbung. Aufzeichnung 1.
1: Was ist jetzt zurück? Können Sie ihm vielleicht etwas ausrichten? Ich möchte ihm gerne eine Mitteilung des Kommandos Sigrid Hauser machen. Ich werde ihn ungefähr einer Stunde nochmal an. Ich bedanke mich.
0: Aufzeichnung 2.
1: Die Regierung ist heute Morgen erst bei Johann gegangen und hat folgenden Wortlaut. Er wird ihn noch schriftlich zukennen.
0: Aufzeichnung 3.
2: Hallo, wir sprechen das bitte. Meier, wir sind leider eben unterbrochen worden. Sie hatten den Text jetzt nicht richtig. Nun, das werden Sie zur gegebenen Zeit erfahren. Das ist unterschrieben mit Kommando Sigrid Hauschner und rechnet dann 12.1977. Dazu ist dann noch eine Bemerkung zu machen. Das wäre für Sie sicher interessant und das wäre dann auch alles, die Sie bedanken.
0: Aufzeichnung 4.
1: Ich möchte Ihnen eine Mitteilung vom

nach wie vor an dem Treffen interessiert ist, in der Verschiebung keine Krise der deutsch-deutschen Beziehungen sieht und die Äußerung Honeckers in einem Interview, dass Reiseerleichterungen für DDR-Bürger erst dann möglich sind.

Nachrichtenagentur ADN über die jüngsten Äußerungen des Bundeskanzlers zu seiner abgesagten Reise berichtet hat. Seine Verärgerung über die abrupte Absage hatte Honecker zuvor durch seinen britischen Verleger Maxwell kundtun lassen, der...

0: unter Schleier beteiligten Terroristen zu hören und bittet um ihre Unterstützung. Hören Sie sich bitte die jetzt folgenden Stimmen in Ruhe an und achten Sie besonders auf die Eigenarten des Tonfalls, der Ausdrucksweise und der Sprachfärbung. Aufzeichnung 1.
1: Was ist jetzt schon mal klar? Können Sie ihm vielleicht etwas ausrichten? Ich möchte ihm gerne eine Mitteilung des Kommandos in den Tauschjahr machen. Ich werde ihn ungefähr einer Stunde nochmal an. Ich bedanke mich.
0: Aufzeichnung 2.
1: Die Regierung ist heute Morgen an Herrn Pajot abgegangen und hat folgenden Wortlaut. Er wird ihn noch schriftlich zugeben.
0: Aufzeichnung 3.
2: Hallo, wir sprechen das bitte. Ja, wir sind leider eben unterbrochen worden. Sie hatten den Text jetzt richtig. Nun, das werden Sie zur gegebenen Zeit erfahren. Das ist unterschrieben mit Kommando Victor Tauschner und rechnet dann 12.1977. Dazu ist dann noch eine Bemerkung zu machen. Das wäre für mich nicht interessant. Und das wäre dann auch alles, die ich bedanke.
0: Aufzeichnung 4.
1: Ich möchte Ihnen eine Mitteilung von